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1: Im Studio Matthias Kajales. US-Präsident Donald Trump verkündet erneut eine baldige Einigung mit dem Iran. Angeblich stehe ein Rahmenabkommen kurz vor der Unterzeichnung. Aus Teheran kommt jedoch ein klares Dementi. Es gebe keine finale Vereinbarung. Ab sofort gelten in der EU verschärfte Asylregeln im Rahmen des neuen gemeinsamen europäischen Asylsystems. Es sieht schnellere Grenzverfahren, eine zentrale Registrierung und beschleunigte Entscheidungen vor. Zudem soll ein Solidaritätsmechanismus die EU-Staaten bei hohen Flüchtlingszahlen entlasten. In Deutschland werden dafür an größeren Flughäfen neue Verfahren und Einrichtungen für Asylschnellverfahren eingerichtet. Im Bundestag wird heute über das GKV-Sparpaket beraten. Ärzte warnen vor Einschränkungen in der Versorgung und längeren Wartezeiten. Die Regierung will die Krankenkassen finanziell stabilisieren und verweist auf den Gesetzentwurf. Die geplante Erhöhung der Bundestagsdiäten soll wegen der wirtschaftlichen Lage ausgesetzt werden. Zustimmung kommt auch aus Opposition und Koalition. Eine Nullrunde zeichnet sich ab.
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1: Heute bleibt bis zum Nachmittag die Wolkendecke geschlossen bei Höchstwerten um die 18 Grad. Am Abend sind anhaltende Schauer zu erwarten. Die Temperaturen liegen dann zwischen 15 und 16 Grad. In der Nacht regnet es durch, die Tiefstwerte liegen bei 14 Grad. Morgen ist es tagsüber bewölkt, die Sonne zeigt sich nur vereinzelt. Die Temperaturen liegen immerhin zwischen 14 bis 24 Grad.

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1: Im Studio Matthias Kajales. US-Präsident Donald Trump verkündet erneut eine baldige Einigung mit dem Iran. Angeblich stehe ein Rahmenabkommen kurz vor der Unterzeichnung. Aus Teheran kommt jedoch ein klares Dementi. Es gebe keine finale Vereinbarung. Ab sofort gelten in der EU verschärfte Asylregeln im Rahmen des neuen gemeinsamen europäischen Asylsystems. Es sieht schnellere Grenzverfahren, eine zentrale Registrierung und beschleunigte Entscheidungen vor. Zudem soll ein Solidaritätsmechanismus die EU-Staaten bei hohen Flüchtlingszahlen entlasten. In Deutschland werden dafür an größeren Flughäfen neue Verfahren und Einrichtungen für Asylschnellverfahren eingerichtet. Im Bundestag wird heute über das GKV-Sparpaket beraten. Ärzte warnen vor Einschränkungen in der Versorgung und längeren Wartezeiten. Die Regierung will die Krankenkassen finanziell stabilisieren und verweist auf den Gesetzentwurf. Die geplante Erhöhung der Bundestagsdiäten soll wegen der wirtschaftlichen Lage ausgesetzt werden. Zustimmung kommt auch aus Opposition und Koalition. Eine Nullrunde zeichnet sich ab.
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1: Heute bleibt bis zum Nachmittag die Wolkendecke geschlossen bei Höchstwerten um die 18 Grad. Am Abend sind anhaltende Schauer zu erwarten. Die Temperaturen liegen dann zwischen 15 und 16 Grad. In der Nacht regnet es durch. Die Tiefstwerte liegen bei 14 Grad. Morgen ist es tagsüber bewölkt. Die Sonne zeigt sich nur vereinzelt. Die Temperaturen liegen immerhin zwischen 14 bis 24 Grad.

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kam es, dass meine wissenschaftlichen Studien, die gänzlich dem Mystischen und Transzendenten zugewandt waren, eine Gegenentwicklung zeitigten und mir den unaufhörlichen Kampf zwischen den Teilen meines Wesens bewusst werden ließen und ihn grell belichteten. So näherte ich mich mit jedem Tag mehr und von beiden Seiten meiner Verständnismöglichkeiten aus, der moralischen und der intellektuellen,

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1: Im Studio Matthias Kajales. US-Präsident Donald Trump verkündet erneut eine baldige Einigung mit dem Iran. Angeblich stehe ein Rahmenabkommen kurz vor der Unterzeichnung. Aus Teheran kommt jedoch ein klares Dementi. Es gebe keine finale Vereinbarung. Ab sofort gelten in der EU verschärfte Asylregeln im Rahmen des neuen gemeinsamen europäischen Asylsystems. Es sieht schnellere Grenzverfahren, eine zentrale Registrierung und beschleunigte Entscheidungen vor. Zudem soll ein Solidaritätsmechanismus die EU-Staaten bei hohen Flüchtlingszahlen entlasten. In Deutschland werden dafür an größeren Flughäfen neue Verfahren und Einrichtungen für Asylschnellverfahren eingerichtet. Im Bundestag wird heute über das GKV-Sparpaket beraten. Ärzte warnen vor Einschränkungen in der Versorgung und längeren Wartezeiten. Die Regierung will die Krankenkassen finanziell stabilisieren und verweist auf den Gesetzentwurf. Die geplante Erhöhung der Bundestagsdiäten soll wegen der wirtschaftlichen Lage ausgesetzt werden. Zustimmung kommt auch aus Opposition und Koalition. Eine Nullrunde zeichnet sich ab.
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1: Heute bleibt bis zum Nachmittag die Wolkendecke geschlossen bei Höchstwerten um die 18 Grad. Am Abend sind anhaltende Schauer zu erwarten. Die Temperaturen liegen dann zwischen 15 und 16 Grad. In der Nacht regnet es durch, die Tiefstwerte liegen bei 14 Grad. Morgen ist es tagsüber bewölkt, die Sonne zeigt sich nur vereinzelt. Die Temperaturen liegen immerhin zwischen 14 bis 24 Grad.

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1: Im Studio Matthias Kajales. Die USA haben nach eigenen Angaben mehrere iranische Drohnen über der Straße von Hormus abgeschossen. Die Drohnen sollen Handelsschiffe bedroht haben. Die wichtige Schifffahrtsroute bleibt laut US-Militär weiterhin offen. Die EU startet am Montag die Beitrittsverhandlungen mit der Ukraine und Moldau. Möglich wird das nach dem Ende der ungarischen Blockade. Bis zu einer möglichen EU-Mitgliedschaft dürfte es aber noch Jahre dauern. Die Zahl der Straftaten gegen obdachlose Menschen in Deutschland ist deutlich gestiegen. Im vergangenen Jahr wurden über 2560 Fälle registriert, ein Plus von 17%. Experten gehen zudem von einer hohen Dunkelziffer aus, da viele Betroffene keine Anzeige erstatten. Die geplante Erhöhung der Bundestagsdiäten soll wegen der wirtschaftlichen Lage ausgesetzt werden. Zustimmung kommt auch aus Opposition und Koalition. Eine Nullrunde zeichnet sich ab.
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1: Heute bleibt bis zum Nachmittag die Wolkendecke geschlossen bei Höchstwerten um die 18 Grad. Am Abend sind anhaltende Schauer zu erwarten. Die Temperaturen liegen dann zwischen 15 und 16 Grad. In der Nacht regnet es durch, die Tiefstwerte liegen bei 14 Grad. Morgen ist es tagsüber bewölkt, die Sonne zeigt sich nur vereinzelt. Die Temperaturen liegen immerhin zwischen 14 bis 24 Grad.
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1: Im Studio Matthias Kajales. Die USA haben nach eigenen Angaben mehrere iranische Drohnen über der Straße von Hormuz abgeschossen. Die Drohnen sollen Handelsschiffe bedroht haben. Die wichtige Schifffahrtsroute bleibt laut US-Militär weiterhin offen. Die EU startet am Montag die Beitrittsverhandlungen mit der Ukraine und Moldau. Möglich wird das nach dem Ende der ungarischen Blockade. Bis zu einer möglichen EU-Mitgliedschaft dürfte es aber noch Jahre dauern. Die Zahl der Straftaten gegen obdachlose Menschen in Deutschland ist deutlich gestiegen. Im vergangenen Jahr wurden über 2560 Fälle registriert, ein Plus von 17%. Experten gehen zudem von einer hohen Dunkelziffer aus, da viele Betroffene keine Anzeige erstatten. Ab diesem Sonntag wird die Berliner Stadtbahn zwischen Charlottenburg und Ostbahnhof bis zum 12. Dezember für Regional- und Fernverkehr gesperrt. Grund sind umfangreiche Bauarbeiten. Züge werden umgeleitet oder enden vorzeitig. Der S-Bahn-Verkehr läuft weitgehend normal, ist an drei Sommerwochenenden aber unterbrochen.
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1: Heute ist es überwiegend dicht bewölkt, aber es soll trocken bleiben bei Werten von bis zu 23 Grad. Abends ist es vielfach wolkig bei Temperaturen von 14 bis 16 Grad. In der Nacht bilden sich wieder vereinzelte Wolken, das Thermometer fällt auf 10 Grad. Morgen kann es vereinzelt zu Regen kommen bei Temperaturen von maximal 19 Grad.
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1: Im Studio Matthias Kajales. Die USA haben nach eigenen Angaben mehrere iranische Drohnen über der Straße von Hormuz abgeschossen. Die Drohnen sollen Handelsschiffe bedroht haben. Die wichtige Schifffahrtsroute bleibt laut US-Militär weiterhin offen. Die EU startet am Montag die Beitrittsverhandlungen mit der Ukraine und Moldau. Möglich wird das nach dem Ende der ungarischen Blockade. Bis zu einer möglichen EU-Mitgliedschaft dürfte es aber noch Jahre dauern. Die Zahl der Straftaten gegen obdachlose Menschen in Deutschland ist deutlich gestiegen. Im vergangenen Jahr wurden über 2560 Fälle registriert, ein Plus von 17%. Experten gehen zudem von einer hohen Dunkelziffer aus, da viele Betroffene keine Anzeige erstatten. Ab diesem Sonntag wird die Berliner Stadtbahn zwischen Charlottenburg und Ostbahnhof bis zum 12. Dezember für Regional- und Fernverkehr gesperrt. Grund sind umfangreiche Bauarbeiten. Züge werden umgeleitet oder enden vorzeitig. Der S-Bahn-Verkehr läuft weitgehend normal, ist an drei Sommerwochenenden aber unterbrochen.
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1: Heute ist es überwiegend dicht bewölkt, aber es soll trocken bleiben bei Werten von bis zu 23 Grad. Abends ist es vielfach wolkig bei Temperaturen von 14 bis 16 Grad. In der Nacht bilden sich wieder vereinzelte Wolken, das Thermometer fällt auf 10 Grad. Morgen kann es vereinzelt zu Regen kommen bei Temperaturen von maximal 19 Grad.

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1: Im Studio Matthias Kajales. Die USA haben nach eigenen Angaben mehrere iranische Drohnen über der Straße von Hormus abgeschossen. Die Drohnen sollen Handelsschiffe bedroht haben. Die wichtige Schifffahrtsroute bleibt laut US-Militär weiterhin offen. Die EU startet am Montag die Beitrittsverhandlungen mit der Ukraine und Moldau. Möglich wird das nach dem Ende der ungarischen Blockade. Bis zu einer möglichen EU-Mitgliedschaft dürfte es aber noch Jahre dauern. Die Zahl der Straftaten gegen obdachlose Menschen in Deutschland ist deutlich gestiegen. Im vergangenen Jahr wurden über 2560 Fälle registriert, ein Plus von 17%. Experten gehen zudem von einer hohen Dunkelziffer aus, da viele Betroffene keine Anzeige erstatten. Ab diesem Sonntag wird die Berliner Stadtbahn zwischen Charlottenburg und Ostbahnhof bis zum 12. Dezember für Regional- und Fernverkehr gesperrt. Grund sind umfangreiche Bauarbeiten. Züge werden umgeleitet oder enden vorzeitig. Der S-Bahn-Verkehr läuft weitgehend normal, ist an drei Sommerwochenenden aber unterbrochen.
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1: Heute ist es überwiegend dicht bewölkt, aber es soll trocken bleiben bei Werten von bis zu 23 Grad. Abends ist es vielfach wolkig bei Temperaturen von 14 bis 16 Grad. In der Nacht bilden sich wieder vereinzelte Wolken. Das Thermometer fällt auf 10 Grad. Morgen kann es vereinzelt zu Regen kommen bei Temperaturen von maximal 19 Grad.

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1: Im Studio Matthias Kajales. Die USA haben nach eigenen Angaben mehrere iranische Drohnen über der Straße von Hormuz abgeschossen. Die Drohnen sollen Handelsschiffe bedroht haben. Die wichtige Schifffahrtsroute bleibt laut US-Militär weiterhin offen. Die EU startet am Montag die Beitrittsverhandlungen mit der Ukraine und Moldau. Möglich wird das nach dem Ende der ungarischen Blockade. Bis zu einer möglichen EU-Mitgliedschaft dürfte es aber noch Jahre dauern. Die Zahl der Straftaten gegen obdachlose Menschen in Deutschland ist deutlich gestiegen. Im vergangenen Jahr wurden über 2560 Fälle registriert, ein Plus von 17%. Experten gehen zudem von einer hohen Dunkelziffer aus, da viele Betroffene keine Anzeige erstatten. Ab diesem Sonntag wird die Berliner Stadtbahn zwischen Charlottenburg und Ostbahnhof bis zum 12. Dezember für Regional- und Fernverkehr gesperrt. Grund sind umfangreiche Bauarbeiten. Züge werden umgeleitet oder enden vorzeitig. Der S-Bahn-Verkehr läuft weitgehend normal, ist an drei Sommerwochenenden aber unterbrochen.
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1: Heute ist es überwiegend dicht bewölkt, aber es soll trocken bleiben bei Werten von bis zu 23 Grad. Abends ist es vielfach wolkig bei Temperaturen von 14 bis 16 Grad. In der Nacht bilden sich wieder vereinzelte Wolken, das Thermometer fällt auf 10 Grad. Morgen kann es vereinzelt zu Regen kommen bei Temperaturen von maximal 19 Grad.

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1: Im Studio Matthias Kajales. Die USA haben nach eigenen Angaben mehrere iranische Drohnen über der Straße von Hormus abgeschossen. Die Drohnen sollen Handelsschiffe bedroht haben. Die wichtige Schifffahrtsroute bleibt laut US-Militär weiterhin offen. Die EU startet am Montag die Beitrittsverhandlungen mit der Ukraine und Moldau. Möglich wird das nach dem Ende der ungarischen Blockade. Bis zu einer möglichen EU-Mitgliedschaft dürfte es aber noch Jahre dauern. Die Zahl der Straftaten gegen obdachlose Menschen in Deutschland ist deutlich gestiegen. Im vergangenen Jahr wurden über 2560 Fälle registriert, ein Plus von 17%. Experten gehen zudem von einer hohen Dunkelziffer aus, da viele Betroffene keine Anzeige erstatten. Ab diesem Sonntag wird die Berliner Stadtbahn zwischen Charlottenburg und Ostbahnhof bis zum 12. Dezember für Regional- und Fernverkehr gesperrt. Grund sind umfangreiche Bauarbeiten. Züge werden umgeleitet oder enden vorzeitig. Der S-Bahn-Verkehr läuft weitgehend normal, ist an drei Sommerwochenenden aber unterbrochen.
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1: Heute ist es überwiegend dicht bewölkt, aber es soll trocken bleiben bei Werten von bis zu 23 Grad. Abends ist es vielfach wolkig bei Temperaturen von 14 bis 16 Grad. In der Nacht bilden sich wieder vereinzelte Wolken, das Thermometer fällt auf 10 Grad. Morgen kann es vereinzelt zu Regen kommen bei Temperaturen von maximal 19 Grad.

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1: Im Studio Matthias Kajales. Die USA haben nach eigenen Angaben mehrere iranische Drohnen über der Straße von Hormuz abgeschossen. Die Drohnen sollen Handelsschiffe bedroht haben. Die wichtige Schifffahrtsroute bleibt laut US-Militär weiterhin offen. Die EU startet am Montag die Beitrittsverhandlungen mit der Ukraine und Moldau. Möglich wird das nach dem Ende der ungarischen Blockade. Bis zu einer möglichen EU-Mitgliedschaft dürfte es aber noch Jahre dauern. Die Zahl der Straftaten gegen obdachlose Menschen in Deutschland ist deutlich gestiegen. Im vergangenen Jahr wurden über 2560 Fälle registriert, ein Plus von 17%. Experten gehen zudem von einer hohen Dunkelziffer aus, da viele Betroffene keine Anzeige erstatten. Ab diesem Sonntag wird die Berliner Stadtbahn zwischen Charlottenburg und Ostbahnhof bis zum 12. Dezember für Regional- und Fernverkehr gesperrt. Grund sind umfangreiche Bauarbeiten. Züge werden umgeleitet oder enden vorzeitig. Der S-Bahn-Verkehr läuft weitgehend normal, ist an drei Sommerwochenenden aber unterbrochen.
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1: Heute ist es überwiegend dicht bewölkt, aber es soll trocken bleiben bei Werten von bis zu 23 Grad. Abends ist es vielfach wolkig bei Temperaturen von 14 bis 16 Grad. In der Nacht bilden sich wieder vereinzelte Wolken, das Thermometer fällt auf 10 Grad. Morgen kann es vereinzelt zu Regen kommen bei Temperaturen von maximal 19 Grad.

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1: Im Studio Matthias Kajales. Die USA haben nach eigenen Angaben mehrere iranische Drohnen über der Straße von Hormuz abgeschossen. Die Drohnen sollen Handelsschiffe bedroht haben. Die wichtige Schifffahrtsroute bleibt laut US-Militär weiterhin offen. Die EU startet am Montag die Beitrittsverhandlungen mit der Ukraine und Moldau. Möglich wird das nach dem Ende der ungarischen Blockade. Bis zu einer möglichen EU-Mitgliedschaft dürfte es aber noch Jahre dauern. Die Zahl der Straftaten gegen obdachlose Menschen in Deutschland ist deutlich gestiegen. Im vergangenen Jahr wurden über 2560 Fälle registriert, ein Plus von 17%. Experten gehen zudem von einer hohen Dunkelziffer aus, da viele Betroffene keine Anzeige erstatten. Ab diesem Sonntag wird die Berliner Stadtbahn zwischen Charlottenburg und Ostbahnhof bis zum 12. Dezember für Regional- und Fernverkehr gesperrt. Grund sind umfangreiche Bauarbeiten. Züge werden umgeleitet oder enden vorzeitig. Der S-Bahn-Verkehr läuft weitgehend normal, ist an drei Sommerwochenenden aber unterbrochen.
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1: Heute ist es überwiegend dicht bewölkt, aber es soll trocken bleiben bei Werten von bis zu 23 Grad. Abends ist es vielfach wolkig bei Temperaturen von 14 bis 16 Grad. In der Nacht bilden sich wieder vereinzelte Wolken, das Thermometer fällt auf 10 Grad. Morgen kann es vereinzelt zu Regen kommen bei Temperaturen von maximal 19 Grad.

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1: Im Studio Matthias Kajales. Die USA haben nach eigenen Angaben mehrere iranische Drohnen über der Straße von Hormuz abgeschossen. Die Drohnen sollen Handelsschiffe bedroht haben. Die wichtige Schifffahrtsroute bleibt laut US-Militär weiterhin offen. Die EU startet am Montag die Beitrittsverhandlungen mit der Ukraine und Moldau. Möglich wird das nach dem Ende der ungarischen Blockade. Bis zu einer möglichen EU-Mitgliedschaft dürfte es aber noch Jahre dauern. Die Zahl der Straftaten gegen obdachlose Menschen in Deutschland ist deutlich gestiegen. Im vergangenen Jahr wurden über 2560 Fälle registriert, ein Plus von 17%. Experten gehen zudem von einer hohen Dunkelziffer aus, da viele Betroffene keine Anzeige erstatten. Ab diesem Sonntag wird die Berliner Stadtbahn zwischen Charlottenburg und Ostbahnhof bis zum 12. Dezember für Regional- und Fernverkehr gesperrt. Grund sind umfangreiche Bauarbeiten. Züge werden umgeleitet oder enden vorzeitig. Der S-Bahn-Verkehr läuft weitgehend normal, ist an drei Sommerwochenenden aber unterbrochen.
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1: Heute ist es überwiegend dicht bewölkt, aber es soll trocken bleiben bei Werten von bis zu 23 Grad. Abends ist es vielfach wolkig bei Temperaturen von 14 bis 16 Grad. In der Nacht bilden sich wieder vereinzelte Wolken, das Thermometer fällt auf 10 Grad. Morgen kann es vereinzelt zu Regen kommen bei Temperaturen von maximal 19 Grad.
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6: Einen entspannten, schönen Samstagabend auch von mir hier auf Pure FM 106.8.

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waren 2 Stunden hier auf Pure FM. Up the Tree, jeden Samstag von 6 bis 8. Wir hören uns wieder nächsten Samstag hier auf Pure FM. Mein Name ist Janis Jupes.

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